0: im Hier und Jetzt geschehen gerade
1: Okay. Because
0: besprechen.
1: so much is going on at
0: Naja,
1: the
0: und dann
1: moment.
0: halt sehr viel passiert.
2: Ja,
0: Ja,
2: danke,
0: yeah, I
2: Mr.
0: know.
2: Aber
0: So
2: Testo ist
0: Testo
2: jetzt nicht
0: isn't
2: so
0: so urgent.
2: dringlich.
1: It is for
0: Natürlich schon,
1: me.
0: aber
2: ich weiß, dass er halt
0: I know he's under
2: eine
0: enormous
2: Belastung
0: strain right
2: hat.
0: now. Whether
2: Egal, ob
0: it's
2: es jetzt
0: issues
2: das
0: with
2: Thema
0: school
2: ist
0: or
2: oder
0: the
2: das
0: issue with
2: Thema
0: his
2: mit
0: dad or future steps
2: Mutter
0: towards
2: oder
0: transition.
2: zukünftigen Transitionsschritte,
0: So much
2: da ist
0: stress
2: mega
0: and then
2: viel
0: the
2: Belastung
0: self-harming, which
2: und
0: sadly
2: wie
0: still
2: gesagt,
0: hasn't stopped.
2: selbstverletzende Verhalten hat er leider auch noch nicht
0: So it's very
2: aufgehört. Entsprechend
0: important to
2: ist es mir
0: me
2: ganz
0: that he
2: wichtig, dass
0: gets
2: das
0: therapy
2: passiert und
0: and
2: dass
0: the
2: er da
0: continuous support that he
2: wirklich
0: needs.
2: kontinuierlich begleitet wird.